Ende Mai erscheint das neue Album von Shinedown und die bisherigen Singles machen Lust auf mehr. So auch das heftige Safe and Sound. Und das ist neu auf Rockantenne Österreich.

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1: Man könnte es als den ersten Soundtrack des Sommers 2026 bezeichnen. Das neue Skindred-Album, You Got This heißt das. Und das ist gleich mal in ihrem Heimatland auf Platz 1 der Albumcharts geschossen. Der Grund ist auch klar, es sind im Grunde nur Hits drauf. You got this, ja, man hört es natürlich, der klassische AC/DC und Bruce Springsteen-Fan wird sich mit diesem musikalischen Werk etwas schwer tun. Aber Skindred zelebrieren ihren einzigartigen Sound und das machen sie schon sehr erfolgreich seit über 30 Jahren. Ja, wir lassen musikalisch schon mal ein bisschen die Sonne rein mit You Got This von Skindred, unserem Album der Woche auf Rock Antenne Österreich.
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diese Band ist prädestiniert dazu, einen Soundtrack-Song zu schreiben. Ice Nine Kills sind mit Twisting the Knife in Scream 7 zu hören. Und neu auf Rock Antenne Österreich. 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

Die Toten Hosen setzen an zum letzten Hurra. Die Single Die Show muss weitergehen aus ihrem Abschiedsstudioalbum Trink aus, wir müssen gehen, ist neu auf Rockantenne Österreich.

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Gerade noch im Vorprogramm von AC/DC geglänzt, sind The Pretty Reckless zurück mit neuer Musik. Und die kann sich hören lassen. When I Wake Up von The Pretty Reckless ist neu. Auf Rock Antenne Österreich.

Totgesagte leben lauter. Die Happy sind zurück. Die Single All I Ever Wanted von Die Happy ist neu auf Rock Antenne Österreich. 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
1: Montag. Schauen wir, dass wir in die Gänge kommen nach dem langen Wochenende. Die Red Hot Chili Peppers und gleich U2. Kurz auf 5.
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nur nicht stressen lassen am Montag. Gut, dass wir gemeinsam unterwegs sind in der Rockantenne Österreich Frühschicht. Gestern allerdings am Sonntag haben wir uns auch gemeinsam durch den Tag gerockt und zwar mit euren Songs. Die gibt es eben am Sonntagnachmittag im Countdown, die Rockantenne Österreich Top 10. Das heißt, ihr votet aus unseren Neueinsteigern eure neuen Lieblingssongs in unserer App und immer am Sonntag gibt es dann eine Stunde lang nur neue Songs im Countdown, immer ab 17 Uhr. Und gestern hatten wir eine neue, allerdings muss man auch sagen, irgendwie alte Nummer 1. Scheinbar seid ihr sehr entspannt gewesen beim Voten. Wahnsinnig schöner Song, Youngblood, Suburban, Requiem, euer neuer, alter Platz 1. Ja, war ja schon mal Platz 1 vor ein paar Wochen. Trägt jetzt den Titel diese Woche. Am Sonntag allerdings geht es dann ja wieder um Platz 1 in den Rockantenne Österreich Top 10. Das heißt, jetzt schnell voten in unserer App. Und das Ergebnis hören wir dann wieder am Sonntag ab 17 Uhr. Soundgarden, jetzt. Kommt gut in den Montag.

Springsteen, Montag nach dem langen Wochenende. Wir sind schon gemeinsam unterwegs in ganz Österreich auf DRB Plus, in ganz Wien auf UKW mit dem besten Rock nonstop. Das ist die Rockantenne Österreich-Frühschicht. Green Day. Gleich ab 6.

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0: Driving the Song von den Stones. Kurz nach 5:30.
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0: Immer hier bei uns, unsere Lieblingsbands aus Österreich. Die bekommen hier jeden Tag in der Früh als allererste eine ganz, ganz große Bühne, weil es wichtig ist. Alle unsere Lieblingsbands findet ihr übrigens auch online in der Rockantenne Österreich App. Und heute schauen wir nach Tirol zu einer Band, die es leider gar nicht mehr gibt. Ein unpackbar cooler Sound, so ein bisschen was von Stoner Rock und Classic Rock dabei. Die White Miles mit Crazy Horse, jetzt in der Rockantenne Österreich. Frühschicht.
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Nickelberg, Montag in ganz Österreich. Gehen wir es gemeinsam an auf DRB Plus, in ganz Wien auch auf UKW. Gleich Punkt 6. Aber bevor der Tag so richtig losgeht, noch einmal durchatmen mit den Stone Temple Pilots. Kommt gut in den Tag.

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14: Montag, Punkt 6. Guten Morgen. Das Rockantenne Österreich Wetter. Heute sehr viel Sonne, aber auch einzelne Regenschauer dabei. Wien beim Stephansplatz aktuell 14 Grad, Linz beim Hauptplatz 15, Bregenz bei der Seebühne 12 Grad. Und der Tag startet heute, wie gesagt, so großteils sonnig, nur in Vorarlberg. Und in Tirol ziehen heute doch mehr Wolken durch, da kann es auch einzelne Regenschauer geben. Sonst bleiben wir trocken und es wird sonnig, teilweise sogar wieder sehr heiß, fast schon, mit 21 bis 29 Grad.
15: 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Im Studio Hannes Harp. Guten Morgen. 7000 Mal hat der Männernotruf im letzten Jahr Männern geholfen, die in einer Krise waren. Die Telefonhotline gibt es seit 2013 und sie hilft, egal mit welchen Problemen Männer gerade zu kämpfen haben. Rund um die Uhr stehen die Berater bereit. Immer öfter rufen auch Frauen an, wenn sie merken, dass ihr Mann in einer Krise steckt. Die Nummer ist 057677. Alle Infos und auch, wie man als Berater ehrenamtlich mitmachen kann, steht auf männernotruf.at. Finale heute im Prozess rund um Amtsmissbrauch und möglichen Postenschacher gegen ÖVP-Clubchef Wöginger. Heute wird es in Linz die Urteile geben. Weil es so viel Beweismaterial gibt, hat die Wirtschafts- und Korruptionsstaatsanwaltschaft Schuldsprüche mit unbedingten Strafen verlangt. Die Verteidiger dagegen wollen Freisprüche für ihre Angeklagten. Spannung pur im Titelkampf der Fußball-Bundesliga. Titelverteidiger Sturm Graz liegt nach dem gestrigen 1:1 in Salzburg mit einem Punkt Vorsprung auf den LASK auf Platz 1. Heute Abend kann der LASK das aber ändern. Die Linzer empfangen ab 20.30 Uhr Rapid und können bei einem Sieg wieder an Sturm vorbeiziehen.
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16: Kiss geht in die nächste Generation. Evan Stanley und Nick Simmons, die Söhne der Kiss-Legenden Paul Stanley und Gene Simmons, haben ihr erstes gemeinsames Album angekündigt. Dancing While the World is Ending erscheint Ende August. Und schon diese Woche gibt's noch die Vorab-Single Temporary Love. 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
14: Danke, Martin.
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14: Montag, 4. Mai. Guten Morgen. Und ohne seine Gitarre würden wir seine ehemalige Band heute möglicherweise gar nicht kennen. Und trotzdem, am Ende ist es dann relativ schwierig geworden zwischen der Band bei der Trennung. Es geht um Mick Mars von Mötley Crüe. Gleich hier. 3:06.
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Zahnweite in der Rockantenne Österreich, Frühschicht, Montag, 10 nach 6, guten Morgen. Und Trennungen sind ja oft schwierig. Ja? Noch dazu, wenn es um sowas Heikles wie eine Band geht. Mick Mars von Motley Crue, Riesenerfolg in den 80ern. Sein Sound hat ja Motley Crue das Fundament gegeben, um überhaupt so erfolgreich zu sein. Dann aber, wie gesagt, ist es ja eher hässlich geworden. Das Ganze hat sich bis dieses Jahr gezogen. Da hat Mick Mars erst einen Prozess verloren, hat seine Ansprüche auf den Gewinn verloren, hat sogar hohe Rückzahlungen leisten müssen und zur Absicherung hat er auch noch seinen ganzen Musikkatalog verkaufen müssen. Aber eines ist fix, ohne ihm und seine Gitarre wäre Motley Crue nicht das geworden, was sie sind oder waren, kommt drauf an, wen wir von denen halt fragen. Ja? Die anderen Mitglieder oder Mick Mars eben selber. Mick Mars heute an seinem 75er drehen wir ihn laut auf. Jetzt in der Rockantenne Österreich Frühschicht.

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Vor den Pyramiden von Gizeh, in einem Gefängnis oder unter Wasser Konzerte haben wir schon an den ungewöhnlichsten und verrücktesten Orten gesehen. Guten Morgen, hier ist die Rockantenne Österreich, Frühschicht. Und dazu haben wir jetzt auf Social Media aber was gefunden, das wir so noch nicht gesehen haben. Eine Newcomer Metalcore Band hat in einem Fitnessstudio gespielt. Ninth Gate heißen die, haben in Miami zwischen Hanteln, Maschinen und Yogamatten wirklich ein komplettes Set gespielt. Das klingt schon sehr, sehr geil und das Klonk, den man da immer wieder zwischendurch hört, das ist der Sänger, der noch dazu mit einem Hammer auf einen Amboss schlägt. Also schaut wirklich extrem genial aus und da bringst du dann wahrscheinlich halt auch einiges mehr weiter in den Gewichten, ne? Für alle von uns, die vielleicht jetzt noch nicht am Sporteln sind, sondern eher mit dem Aufwachen beschäftigt sind, Bryan Adams, jetzt in der Rockantenne Österreich Frühschicht. 6.21 Uhr.

0: Einfach unglaublich gut. Bowie am Montag. 6:28.
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0: AC/DC. Geht so über uns AC/DC Garantie. Safe in New York City. Gleich uns die Eros del Silencio. Entre dos Tierras gibt's gleich hier in der Rockantenne Österreich Vorschicht.
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16: Im Studio Hannes Harp, guten Morgen. 7000 Mal hat der Männernotruf im letzten Jahr Männern geholfen, die in einer Krise waren. Die Telefonhotline gibt es seit 2013 und sie hilft, egal mit welchen Problemen Männer gerade zu kämpfen haben. Rund um die Uhr stehen die Berater bereit. Immer öfter rufen auch Frauen an, wenn sie merken, dass ihr Mann in einer Krise steckt. Die Nummer ist 057677. Alle Infos und auch, wie man als Berater ehrenamtlich mitmachen kann, steht auf männernotruf.at. Finale heute im Prozess rund um Amtsmissbrauch und möglichen Postenschacher gegen ÖVP-Clubchef Wöginger. Heute wird es in Linz die Urteile geben. Weil es so viel Beweismaterial gibt, hat die Wirtschafts- und Korruptionsstaatsanwaltschaft Schuldsprüche mit unbedingten Strafen verlangt. Die Verteidiger dagegen wollen Freisprüche für ihre Angeklagten. Spannung pur im Titelkampf der Fußball-Bundesliga. Titelverteidiger Sturm Graz liegt nach dem gestrigen 1:1 in Salzburg mit einem Punkt Vorsprung auf den LASK auf Platz 1. Heute Abend kann der LASK das aber ändern. Die Linzer empfangen ab 20.30 Uhr Rapid und können bei einem Sieg wieder an Sturm vorbeiziehen.
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0: Montag, ACDC, 3:30 Uhr. Guten Morgen.

0: Montag, 6.42 Uhr. Guten Morgen.
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0: Landeswirtschaft Montag, wir haben die Killer, sind der Rockkonzern Österreich, Frühschicht Montag, guten Morgen. Und diesen Sonntag beantwortet er hier alle eure Fragen.
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0: Roman Gregory, ob solo oder mit Alk Bottl, einer, der sich auskennt mit dem Rock'n'Roll in Österreich und auch sonst überall. Er hat auch schon alles mindestens einmal erlebt, was man auf der Bühne, neben der Bühne oder vielleicht sogar vor der Bühne auch noch sehen und erleben kann. Und genau darum geht's in seiner eigenen Show hier bei uns. Immer am zweiten Sonntag im Monat spielt er uns hier nämlich seine Lieblingssongs, erzählt uns seine Geschichten, die so auch nur er erzählen kann. Und vor allem, er beantwortet die Fragen, die ihr bis jetzt niemanden stellen konntet oder euch getraut habt. Ihr schickt uns eure Frage an Roman Gregory und diesen Sonntag beantwortet er sie alle. Jede Frage. Ihr schickt sie jetzt in die Rockantenne Österreich App und am Sonntag gibt es dann die Antwort dazu. Los geht's um 18 Uhr. So, Montag, guten Morgen. ZZ Top, Fahnen setzen den Tag. 10 vor 7.

0: Damit sie nicht zu ernst wird, in der Früh die Platte und Gang in der Rockkanzlerin Österreich. Frühschicht Montag, 2:07, gleich Uriah Heep. Nach den Musiknews, da geht's um Papa Roach. Die bringen uns diese Woche einen neuen Song. Wann hören wir gleich um Punkt 7?
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0: Montag, 2:07. Das Rockantenne Österreich Wetter. Heute großteils sehr viel Sonne. Es können einzelne Regenschauer heute durchziehen. Wien beim Stephansplatz 14 Grad, Linz Hauptplatz 15 Grad, Bregenz bei der Seebühne 12 Grad. Und heute startet der Tag einmal überall mit Sonne. Nur in Vorarlberg und Tirol ziehen doch einige Wolken mehr durch. Da kann es dann auch einzelne Regenschauer geben. Sonst aber bleiben wir den ganzen Tag trocken. Es wird sonnig, teilweise sogar wieder sehr warm mit 21 bis 29 Grad.
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13: Im Studio Hannes Harp, guten Morgen. Seit 2013 hilft der Männernotruf Männern, die gerade in einer Krise stecken. Das Angebot wird gut angenommen. Im letzten Jahr haben an die 7000 Menschen kostenlos Hilfe gesucht und auch bekommen. Inhaltlich geht es oft um Beziehungsprobleme und Gewalt. Die Bandbreite ist aber viel größer, sagt uns der Männernotruf. Die Nummer ist 057677. Alle Infos und auch wie man als Berater ehrenamtlich mitmachen kann, steht auf männernotruf.at. Im Amtsmissbrauchsprozess gegen ÖVP-Klubobmann Wöginger und zwei Finanzbeamte werden um 14 Uhr im Landesgericht Linz die Urteile verkündet. Es drohen Haftstrafen von 6 Monaten bis 5 Jahren. Für die Beamten steht ihr Amtsverlust im Raum, wenn die Strafhöhe entweder mindestens 6 Monate unbedingt oder 1 Jahr bedingt beträgt. Den dreien wird vorgeworfen, 2017 einem ÖVP-Bürgermeister den Vorstandsposten im Finanzamt Braunau zugeschanzt zu haben. Formel 1. Mercedes-Fahrer Kimi Antonelli hat sich den Sieg im Grand Prix von Miami geholt, vor dem McLaren-Duo Lando Norris und Oscar Piastri. Für den 19-jährigen Italiener ist es bereits Grand Prix-Sieg Nummer 3 in dieser Saison.
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14: Diese Woche gibt's noch einen brandneuen Song von Papa Roach. See You in Hell heißt der. Und den hat die Band zusammen mit dem indischen Rapper Hanuman Kind aufgezeichnet. Außerdem ist der Song Teil des Soundtracks für die 2. Staffel der Netflix-Anime-Serie Devil May Cry. Diesen Donnerstag bekommen wir See You in Hell zu hören. 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
0: Danke, Martin.
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0: Wir kennen uns aus, wir feiern am liebsten gemeinsam und am besten live. Und wann und wo wir das nächste Mal machen, reden wir gleich im Events-Update in ein paar Minuten. 4:07.
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0: ganz ruhig fahren wir in den Montag. Gleich wird es ja um einiges lauter mit den Foo Fighters und der Rockkonzern Österreich. Frühschicht, aber vorher schauen wir, wo wir uns live wiedersehen. 13 nach 7.
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0: Eine der größten Bands der 80er kommt zu uns in die Rock City Wien. Europe, 40 Top 40 Singles, Songs, die uns schätzt, seit Ewigkeiten begleiten und sie feiern auf ihrer The Final Countdown 40th Anniversary Tour den 40. Geburtstag ihres größten Songs. Mit uns gemeinsam, 17. Oktober im Gasometer in Wien. Und Rock'n'Roll aus Österreich, Pop-Punk aus Wien. Here for a Reason beleben den Sound von ihren großen Vorbildern Blink-182, Neck Deep, den State Champs neu, machen ihr eigenes Ding draus. Eins ist fix, das ist sehr viel Energie und kein Konzert zum nur herumstehen. Here for a Reason.

My Goldfield und Roger Chapman mit dem Sounds der 80er. Hier ist die Rockantenne Österreich Frühschicht. Montag in ganz Österreich. Auf DAB Plus in ganz Wien auf UKW. Das ist der beste Rock Nonstop. Gemeinsam gehen wir es an mit Billy Talent, 7.23 Uhr.

0: Servus, wach sind wir jetzt, 7.26 Uhr.
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0: Die Doobie Brothers. Ein sehr entspanntes Long Train Running und Metallica. The Unforgiven. Gleich hier mit der Rockantenne Österreich. Frühschicht.
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19: 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Im Studio Hannes Harp, guten Morgen. Seit 2013 hilft der Männernotruf Männern, die gerade in einer Krise stecken. Das Angebot wird gut angenommen. Im letzten Jahr haben an die 7.000 Menschen kostenlos Hilfe gesucht und auch bekommen. Inhaltlich geht es oft um Beziehungsprobleme und Gewalt. Die Bandbreite ist aber viel größer, sagt uns der Männernotruf. Die Nummer ist 057677. Alle Infos und auch wie man als Berater ehrenamtlich mitmachen kann, steht auf männernotruf.at. Im Amtsmissbrauchsprozess gegen ÖVP-Klubobmann Böginger und zwei Finanzbeamte werden um 14 Uhr im Landesgericht Linz die Urteile verkündet. Es drohen Haftstrafen von 6 Monaten bis 5 Jahren. Für die Beamten steht ihr Amtsverlust im Raum, wenn die Strafhöhe entweder mindestens 6 Monate unbedingt oder 1 Jahr bedingt beträgt. Den dreien wird vorgeworfen, 2017 einem ÖVP-Bürgermeister den Vorstandsposten im Finanzamt Braunau zugeschanzt zu haben. Formel 1. Mercedes-Fahrer Kimi Antonelli hat sich den Sieg im Grand Prix von Miami geholt, vor dem McLaren-Duo Lando Norris und Oscar Piastri. Für den 19-jährigen Italiener ist es bereits Grand Prix-Sieg Nummer 3 in dieser Saison.
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0: Metallica am Montag, 7:30 Uhr. Guten Morgen.

0: Die Doobie Brothers am Montag, 7.41 Uhr.
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0: Das ist der geilste Monat im Jahr. Wir feiern den Maiden Mai mit diesem Highlight hier. Für mich als Maiden-Fan gibt es eigentlich kaum was Besseres. Dunkler Kinosaal, Maiden auf der Leinwand. Es geht um Burning Ambition. Eine komplette Doku über den Aufstieg einer der großartigsten Bands dieses Planeten.
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0: 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Dazu gibt es im Kino auch noch das Maiden-Bier, das Trooper Progressive Lager und das Soundtrack dazu. Ist natürlich unpackbar gut. Der Harald, das Kärnten.
4: The Number of the Beast von Iron Maiden. 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

Epic, Five No More. Hier ist die Rockantenne Österreich Frühschicht am Montag. Gut, dass wir gemeinsam unterwegs sind jetzt in der Früh in der Rockantenne Österreich Frühschicht gestern. Allerdings haben wir uns auch gemeinsam durch den Sonntagabend gerockt und zwar mit euren Songs. Gibt's immer am Sonntag im Countdown, die Rockantenne Österreich Top 10. Das heißt, ihr votet aus unseren Neuansteigern immer die ganze Woche lang eure neuen Lieblingssongs in unserer App. Und immer am Sonntag gibt's dann eine Stunde lang neue Songs im Countdown. Gestern haben wir wieder eine neue, alte Nummer 1 gehabt. Scheinbar seid ihr sehr entspannt gewesen beim Voten letzte Woche. Wahnsinnig schöner Song, Youngblood, Suburban Requiem. Euer neuer Platz 1 trägt den Titel jetzt eben diese Woche. Und diesen Sonntag geht es dann wieder um Platz 1 in der Rockantenne Österreich. Top 10. Eine Stunde lang nur neue Songs. Welche das sind, das entscheidet ihr. Jetzt voten. In unserer App.

0: Nicht stressen lassen am Montag. Foreigner, 7.55 Uhr, guten Morgen. Gleich geht's weiter mit Beck. Gleich nach den Rockantenne Österreich Musiknews, da geht's um die Söhne von den Kiss-Legenden Paul Stanley und Gene Simmons. Die haben ihr erstes gemeinsames Album fertig. Und wann das kommt, das haben wir gleich um Punkt 8.
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0: Montag, 7.58 Uhr. Guten Morgen. Das Rockantenne Österreich Wetter. Heute ist sehr sonnig, einzelne Regenschauer ziehen aber durch. Wien beim Stephansplatz 14 Grad, Linz Hauptplatz 15, Bregenz Seebühne 12 Grad. Der Tag startet heute fast überall sonnig, in Vorarlberg und in Tirol allerdings ein paar Wolken mehr. Da kann es dann auch einzelne Regenschauer später geben. Sonst allerdings bleiben wir trocken und sonnig und es wird teilweise sehr warm mit 21 bis 29 Grad.
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12: Im Studio Hannes Harp, guten Morgen. Die Grundwasserstände in Österreich sind zu niedrig. Betroffen sind mehr als jede 10. Messstelle, zeigt eine Analyse von Greenpeace. Besonders tief oder so tief wie noch nie für Ende April sind die Grundwasserspiegel in Oberösterreich, Salzburg und Kärnten. In Oberösterreich ist der Pegel bei einem Drittel der Messstellen, in Salzburg bei einem Viertel und in Kärnten bei rund jeder 5. Messstelle zu niedrig. Der Grund ist für Greenpeace klar, in den letzten 6 Monaten hat es zu wenig geregnet oder geschneit. Seit 2013 hilft der Männernotruf Männern, die gerade in einer Krise stecken. Das Angebot wird gut angenommen. Im letzten Jahr haben an die 7000 Menschen kostenlos Hilfe gesucht und auch bekommen. Inhaltlich geht es oft um Beziehungsprobleme und Gewalt. Die Bandbreite ist aber viel größer, sagt uns der Männernotruf. Die Nummer ist 057677. Alle Infos und auch wie man als Berater ehrenamtlich mitmachen kann, steht auf männernotruf.at. Die klügsten IT-Köpfe des Landes will heute das Bundeskanzleramt zusammentrommeln. Und um die Strategie um künstliche Intelligenz in der Verwaltung findet der Public AI Hackathon statt. In Zusammenarbeit mit der TU Austria sollen die Studierenden bei konkreten Challenges spezielle Tools entwickeln, damit beispielsweise Routineaufgaben in der Verwaltung effizienter und schneller erledigt sind.
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13: Kiss geht in die nächste Generation. Evan Stanley und Nick Simmons, die Söhne der Kiss-Legenden Paul Stanley und Gene Simmons, haben ihr erstes gemeinsames Album angekündigt. Dancing While the World is Ending erscheint Ende August und schon diese Woche gibt's noch die Vorab-Single Temporary Love. 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
0: Danke Martin.
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0: Montag, 4. Mai und wir feiern hier gleich eine Band, die den Rock'n'Roll-Lifestyle in den 80ern gelebt hat wie, ja, wie kaum eine andere. Motley Crue und vor allem ihren Gitarristen Mick Mars. Der feiert nämlich heute seinen 75er und um den geht's hier gleich. Zu einer Acht.
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Zeit extrem coole Sounds. Back in der Rockantenne Österreich Frühschicht am Montag, 4. Mai. Und heute geht es um eine Sache, die leider in den besten Bands passieren kann. Kaum einer kann sich so streiten wie die Rockstars. Mick Mars und die Gitarre bei Motley Crue, Riesenerfolge, sowieso in den 80ern. Sein Sound hat Motley Crue das Fundament gegeben, um überhaupt so erfolgreich zu sein. Dann aber ist es eher hässlich geworden, der Rauschwiss von der Band 2023. Das Ganze hat sich dann auch bis dieses Jahr gezogen, weil da hat Mick Mars dann einen Prozess verloren. Jetzt hat er seine Ansprüche auf den Gewinn auch noch verloren, muss hohe Rückzahlungen leisten und zur Absicherung auch noch seinen ganzen Musikkatalog hat er verkaufen müssen. Aber eines ist fix. Ohne ihn an der Gitarre wäre Motley Crue nicht das geworden, was sie sind. Mick Mars allerdings, der lässt sich auch nicht unterkriegen und arbeitet auch an neuer Musik. Und heute wird er 75 Jahre alt. Deshalb drehen wir ihn jetzt so laut auf, wie es nur geht. Motley Crue, jetzt in der Rockantenne Österreich Frühschicht.

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Revival of Ian nach dem langen Wochenende. Einige von uns sind vielleicht doch mal kurz auf der Couch liegen und haben auf Social Media vielleicht Folgendes entdeckt. Eine Band spielt ein Konzert mitten in einem Fitnessstudio. Ninth Gate heißen die, und das, muss ich sagen, haben wir noch nicht gesehen. Gut, unsere Bands spielen ja wahnsinnig gerne noch mal vor eher unüblichen Kulissen, in Pompeji zum Beispiel, Forschungsstationen, Gefängnisse, alles schon gesehen. Aber ein Fitnessstudio, ja, das ist neu. Aber eigentlich auch komplett logisch, ne? Weil da putzt ihr halt die Ohren gescheit durch beim Sporteln. 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Und an denen hier merken wir auch, dass wir richtig sind. In der Rockantenne Österreich Frühschicht mit der AC/DC-Garantie. The Jack. Jetzt, 19.08 Uhr.

0: 8:29 Uhr am Montag.
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0: Nirvana. Eine meiner absoluten Lieblingssongs von Ian Lee, Fiume und Midnight Oil. Bats Are Burning gibt's gleich hier in der Rockantenne Österreich Frühschicht.
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9: Im Studio Hannes Harp, guten Morgen. Die Grundwasserstände in Österreich sind zu niedrig. Betroffen sind mehr als jede 10. Messstelle, zeigt eine Analyse von Greenpeace. Besonders tief oder so tief wie noch nie für Ende April sind die Grundwasserspiegel in Oberösterreich, Salzburg und Kärnten. In Oberösterreich ist der Pegel bei einem Drittel der Messstellen, in Salzburg bei einem Viertel und in Kärnten bei rund jeder 5. Messstelle zu niedrig. Der Grund ist für Greenpeace klar: In den letzten 6 Monaten hat es zu wenig geregnet oder geschneit. Seit 2013 hilft der Männernotruf Männern, die gerade in einer Krise stecken. Das Angebot wird gut angenommen. Im letzten Jahr haben an die 7000 Menschen kostenlos Hilfe gesucht und auch bekommen. Inhaltlich geht es oft um Beziehungsprobleme und Gewalt. Die Bandbreite ist aber viel größer, sagt uns der Männernotruf. Die Nummer ist 057677. Alle Infos und auch wie man als Berater ehrenamtlich mitmachen kann, steht auf männernotruf.at. Die klügsten IT-Köpfe des Landes will heute das Bundeskanzleramt zusammentrommeln. Rund um die Strategie um künstliche Intelligenz in der Verwaltung findet der Public AI Hackathon statt. In Zusammenarbeit mit der TU Austria sollen die Studierenden bei konkreten Challenges spezielle Tools entwickeln, damit beispielsweise Routineaufgaben in der Verwaltung effizienter und schneller erledigt sind.
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0: Midnight Oil. 3:30 Uhr. Guten Morgen.

0: Zum wunderschönen dunklen Nirvana am Montag, 8.42 Uhr.
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0: Das lange Wochenende ist vorbei. Wir sind mittendrin im Maiden Mai. 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

0: Schwere getan für den Montag in der Rockantenne Österreich Frühschicht. Gleich geht's hier weiter mit Survivor. 8.53 Uhr, vorher schauen wir auf die Termine.
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0: Ein letztes Mal eine der großen Bands des Thrash Metal live in Wien. 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

0: Gebt uns auch einmal eine mit für den Montag. Und der Rock an seine Österreich-Frühschicht, Survivor. Jetzt haben wir es 8:58 Uhr, gleich der Hook. Nach den Musiknews kommen die gleich. Diese Woche kommt ein neuer Song von Papa Roach raus. Und wann der kommt, das hören wir gleich um Punkt 9.
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0: Das Rockantenne Österreich Wetter. Heute viel Sonne, aber auch einzelne Regenschauer sind dabei. Vor allem in Vorarlberg und in Tirol ziehen Meerwolken durch. Da kann es eben immer wieder regnen. Sonst bleiben wir heute trocken. Es wird auch sonnig und teilweise wieder sehr warm mit 21 bis 29 Grad. Morgen der Dienstag, da werden die Wolken dann langsam ein bisschen mehr. In Vorarlberg, in Tirol, in den Salzburg immer wieder Schauer, vereinzelt auch Gewitter. In Kärnten und in der Steiermark kann es dann auch immer wieder regnen morgen. In Wien, Niederösterreich und im Burgenland allerdings bleibt es trocken und vor allem länger sonnig. Und deswegen sind die Temperaturen morgen auch leicht unterschiedlich. Wir kommen auf 18 bis 29 Grad.
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10: 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Im Studio Hannes Harp. Morgen beginnt in Österreich die Zentralmatura. Wie eine Umfrage der Maturantinneninitiative zeigt, hat aber nur rund ein Drittel einen konkreten Plan für nach der Matura. Über 40% sagen, sie haben eine Idee, aber noch keinen fixen Plan. Fast 5% wiederum haben noch überhaupt keine Vorstellung, wie es nach der Reifeprüfung weitergehen soll. Was die Umfrage auch zeigt, ist, dass Studieren nach der Matura der Einserplan ist und jeder Zehnte will nach der Matura auch direkt ins Berufsleben einsteigen. Die Grundwasserstände in Österreich sind zu niedrig. Betroffen sind mehr als jede zehnte Messstelle, zeigt eine Analyse von Greenpeace. Besonders tief oder so tief wie noch nie für Ende April sind die Grundwasserspiegel in Oberösterreich, Salzburg und Kärnten. In Oberösterreich ist der Pegel bei einem Drittel der Messstellen, in Salzburg bei einem Viertel und in Kärnten bei rund jeder fünften Messstelle zu niedrig. Der Grund ist für Greenpeace klar: In den letzten 6 Monaten hat es zu wenig geregnet oder geschneit. Seit 2013 hilft der Männernotruf Männern, die gerade in einer Krise stecken. Das Angebot wird gut angenommen. Im letzten Jahr haben an die 7000 Menschen kostenlos Hilfe gesucht und auch bekommen. Inhaltlich geht es oft um Beziehungsprobleme und Gewalt. Die Bandbreite ist aber viel größer, sagt uns der Männernotruf. Die Nummer ist 057677. Alle Infos und auch wie man als Berater ehrenamtlich mitmachen kann, steht auf männernotruf.at.
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11: Diese Woche gibt es noch einen brandneuen Song von Papa Roach. See You in Hell heißt der. Und den hat die Band zusammen mit dem indischen Rapper Hanuman Kind aufgezeichnet. Außerdem ist der Song Teil des Soundtracks für die 2. Staffel der Netflix-Anime-Serie Devil May Cry. Diesen Donnerstag bekommen wir See You in Hell zu hören. 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
0: Danke, Martin.
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0: Wir sind mittendrin im Maiden Mai. Diesen Monat dreht sich hier einiges um eine meiner absoluten Lieblingsbands. Finde ich wunderschön. Und wir schicken euch ins Kino. Es geht um Maiden und um ihre Doku Burning Ambition. Ihr seid dabei in ganz Österreich. Gleich mehr dazu. 3:09.
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0: Metal Warlock. 14 nach 9.
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0: Machen wir gleich weiter mit Metal. Es ist nämlich wirklich der geilste Monat im Jahr, über den ganzen Maiden-Mai eine meiner absoluten Lieblingsbands feiern. Und es gibt kaum eine Sache, die besser sein könnte, als im Kino zu sitzen, und auf der Leinwand ist eben auch Maiden. Es geht um Burning Ambition, eine komplette Doku über den Aufstieg einer der großartigsten Bands dieses Planeten. Wir schauen zum allerersten Mal gemeinsam ins Archiv mit der Band. Wir sehen die intimsten

0: Ist, was es gibt. Es hat langsame Passagen, es hat schnelle Passagen, es hat ein irrsinnig gutes Instrumental und der Gesang ist natürlich von Iron Maiden Hammer.
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0: Gleich ab 10.
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0: Joan Jett. Bitte, was weiter geht's am Montag on Pink Floyd. Und pack mir schön, wish you were here. Gleich hier, mit der Rockantenne Österreich Frühschicht.
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12: 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Im Studio Hannes Harp. Morgen beginnt in Österreich die Zentralmatura. Wie eine Umfrage der Maturantinneninitiative zeigt, hat aber nur rund ein Drittel einen konkreten Plan für nach der Matura. Über 40% sagen, sie haben eine Idee, aber noch keinen fixen Plan. Fast 5% wiederum haben noch überhaupt keine Vorstellung, wie es nach der Reifeprüfung weitergehen soll. Was die Umfrage auch zeigt, ist, dass Studieren nach der Matura der Einserplan ist und jeder Zehnte will nach der Matura auch direkt ins Berufsleben einsteigen. Die Grundwasserstände in Österreich sind zu niedrig. Betroffen sind mehr als jede 10. Messstelle, zeigt eine Analyse von Greenpeace. Besonders tief oder so tief wie noch nie für Ende April sind die Grundwasserspiegel in Oberösterreich, Salzburg und Kärnten. In Oberösterreich ist der Pegel bei einem Drittel der Messstellen, in Salzburg bei einem Viertel und in Kärnten bei rund jeder 5. Messstelle zu niedrig. Der Grund ist für Greenpeace klar: In den letzten 6 Monaten hat es zu wenig geregnet oder geschneit. Seit 2013 hilft der Männernotruf Männern, die gerade in einer Krise stecken. Das Angebot wird gut angenommen. Im letzten Jahr haben an die 7.000 Menschen kostenlos Hilfe gesucht und auch bekommen. Inhaltlich geht es oft um Beziehungsprobleme und Gewalt. Die Bandbreite ist aber viel größer, sagt uns der Männernotruf. Die Nummer ist 057677. Alle Infos und auch wie man als Berater ehrenamtlich mitmachen kann, steht auf männernotruf.at.
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0: Eine der coolsten Frauen, die sich jemals eine Gitarre umgehängt haben. Joan Jett in der Rockanteil Österreich. Frühschicht, schönen Montag. Und einer der... Ja, der Martin ist auch da. Sag mal, wie es ist. Da fallen mir jetzt gar nichts ein. Aber
1: da ist die Liebe schon ein bisschen erkaltet, man merkt.
0: Da kannst du einmal eine Gitarre umhängen. Wir schauen, ob du so cool bist wie die Joan Jett. Viel wichtiger ist ja eigentlich die Musik, die hier läuft.
1: Ja.
0: Und am Rockanteil Österreich Homeland am Montag seid ihr da nicht unwesentlich beteiligt, was da eigentlich läuft.
1: Ja, du freust dich nur so drauf, als es heute um Maiden geht, gell?
0: Das mag sein, ist möglich. Ja.
1: Also, hallo liebe Rock-Community, das Rock-Duell zum Feierabend, das gibt's immer am Montag und da stimmt ihr zwischen zwei legendären Rock-Songs ab, nur einen spielen wir dann in voller Länge und wenn ihr mit abstimmt, habt ihr die Chance auf das Feierabendbier auf unsere Rechnung. Soweit so schön, die Songs, um die es heute geht. Ich sag's einfach. Es ist ja der Mai jetzt losgegangen, ja?
0: Und ja.
1: Darum lassen wir halt Iron Maiden gegen Iron Maiden antreten.
0: Ja, aber sehr kreativ.
1: Ich schaue mir wirklich.
0: Ja, aber ich sag dir eins, wenn es um Maiden geht, bin ich, das mal jeder anders.
1: Da bist du schmerzbefreit. Ja, was war, also die zwei Songs, um die es geht, werde ich gleich sagen. Es geht um A Number of the Beast gegen Fear of the Dark. Nur einen von denen gibt es heute noch in voller Länge.
0: Na, bumm. Also ich hätte einen Favoriten.
1: Ja, aber deine, das machen wir nicht. Wir haben uns ja mal darauf einig, das machen wir nicht beim Rockduell, dass wir unsere eigene Meinung sagen.
0: Oder wir spielen einfach beide.
1: Nein, das ist kein Duell an hier.
0: Okay, ihr entscheidet es auf jeden Fall heute im Rockantenne Österreich Homeland. Diese Nummer hier werdet ihr brauchen, 08000 18666. Und bin schon sehr gespannt, welche Songs ihr da wählen werdet.

0: Kennen wir sofort die Stimme von Michael Stipe, R.E.M. 5 vor 10.
1: 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Und das gibt's gleich für euch.
0: Den erkennen wir auch sofort. Let's Happen gibt's gleich hier und Gaslight Anthem. Handwritten gleich hier bei Rockantenne Österreich.
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0: Das Rockantenne Österreich Wetter. Heute viel Sonne, aber auch einzelne Regenschauer sind dabei. Vor allem in Vorarlberg und in Tirol ziehen mehr Wolken durch. Da kann es eben immer wieder regnen. Sonst bleiben wir heute trocken. Es wird auch sonnig und teilweise wieder sehr warm mit 21 bis 29 Grad. Morgen der Dienstag, da werden die Wolken dann langsam ein bisschen mehr. In Vorarlberg, in Tirol, in den Salzburg immer wieder Schauer, vereinzelt auch Gewitter. In Kärnten und in der Steiermark kann es dann auch immer wieder regnen morgen. In Wien, Niederösterreich und im Burgenland allerdings bleibt es trocken und vor allem länger sonnig. Und deswegen sind die Temperaturen morgen auch leicht unterschiedlich. Wir kommen auf 18 bis 29 Grad.
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8: 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Im Studio Hannes Harp. Am heimischen Arbeitsmarkt ist die Stimmung weiter trüb. Im Vormonat April sind über 320.000 Menschen ohne Job gewesen. Das sind um fast 3% mehr Menschen als zur gleichen Zeit im Vorjahr. Rechnet man alle dazu, die gerade eine Schulung machen, sind es fast 400.000 Menschen ohne Job. Das sind die neuesten Zahlen vom AMS. Dabei trifft es alle Altersgruppen fast gleich. Positiv ist, dass trotz wirtschaftlich schwieriger Lage 23.000 Menschen wieder einen Job gefunden haben. Die Polizei hat in Niederösterreich gestern Abend einen Mann aus der Traisen bei St. Pölten gerettet. Die Beamten haben den 46-Jährigen wiederbelebt. Die Rettung hat ihn in die Uniklinik St. Pölten gebracht. In der Nacht auf heute ist der Mann aber verstorben. Wegen eines Hinweises hat es auch eine groß angelegte Suchaktion nach einer zweiten Person in der Traisen gegeben. Gefunden wurde aber niemand. Morgen beginnt in Österreich die Zentralmatura. Wie eine Umfrage der Maturantinneninitiative zeigt, hat aber nur rund ein Drittel einen konkreten Plan für nach der Matura. Über 40% sagen, sie haben eine Idee, aber noch keinen fixen Plan. Fast 5% wiederum haben noch überhaupt keine Vorstellung, wie es nach der Reifeprüfung weitergehen soll. Was die Umfrage auch zeigt, ist, dass Studieren nach der Matura der Einserplan ist und jeder Zehnte will nach der Matura auch direkt ins Berufsleben einsteigen.
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6: Das Rockantenne Österreich Wetter. Heute viel Sonne, aber auch einzelne Regenschauer sind dabei. Vor allem in Vorarlberg und in Tirol ziehen mehr Wolken durch. Da kann es eben immer wieder regnen. Sonst bleiben wir heute trocken. Es wird auch sonnig und teilweise wieder sehr warm mit 21 bis 29 Grad. Morgen der Dienstag, da werden die Wolken dann langsam ein bisschen mehr. In Vorarlberg, in Tirol, in den Salzburg immer wieder Schauer, vereinzelt auch Gewitter. In Kärnten, in der Steiermark kann es dann auch immer wieder regnen morgen. In Wien, Niederösterreich und im Burgenland allerdings bleibt es trocken und vor allem länger sonnig. Und deswegen sind die Temperaturen morgen auch leicht unterschiedlich. Wir kommen auf 18 bis 29 Grad.
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8: Im Studio Conny Diebald. Die Umweltschutzorganisation Greenpeace hat die österreichischen Grundwasserstände mit Ende April analysiert. Das Bild ist alarmierend. Rund 70% aller Messstellen zeigen einen niedrigen oder sogar sehr niedrigen Grundwasserstand. Bei mehr als jeder 10. Messstelle liegt der Wasserstand so niedrig wie Ende April noch nie. Besonders betroffen sind Oberösterreich, Salzburg und Kärnten. Die Lage am österreichischen Arbeitsmarkt bleibt weiterhin angespannt. Auch im April sind wieder mehr Menschen arbeitslos gewesen. Insgesamt haben fast 400.000 Menschen keinen Job gehabt oder waren in einer Schulung. Das sind um 5.700 mehr als noch vor einem Jahr. Während es am Bau wieder weniger Arbeitslose gibt, ist die Arbeitslosigkeit im Handel sowie im Gesundheits- und Sozialwesen gestiegen. Nach mehreren schweren und auch tödlichen Unfällen mit E-Scootern in den vergangenen Tagen hat die Polizei in Wien am Wochenende Scooterfahrer kontrolliert. Von 69 kontrollierten E-Scootern sind 13 manipuliert gewesen, konnten also viel schneller fahren als erlaubt. Die höchste Geschwindigkeit lag bei 66 km/h, erlaubt sind maximal 25.
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1: Man könnte es als den ersten Soundtrack des Sommers 2026 bezeichnen. Das neue Skindred-Album, You Got This heißt es. Und das ist gleich mal in ihrem Heimatland auf Platz 1 der Albumcharts geschossen. Der Grund ist auch klar, es sind im Grunde nur Hits drauf. You got this, ja, man hört es natürlich, der klassische AC/DC und Bruce Springsteen-Fan wird sich mit diesem musikalischen Werk etwas schwer tun. Aber Skindred zelebrieren ihren einzigartigen Sound und das machen sie schon sehr erfolgreich seit über 30 Jahren. Ja, wir lassen musikalisch schon mal ein bisschen die Sonne rein mit You Got This von Skindred, unserem Album der Woche auf Rock Antenne Österreich.
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9: Das Rockantenne Österreich Wetter. Heute viel Sonne, aber auch einzelne Regenschauer sind dabei. Vor allem in Vorarlberg und in Tirol ziehen mehr Wolken durch. Da kann es eben immer wieder regnen. Sonst bleiben wir heute trocken. Es wird auch sonnig und teilweise wieder sehr warm mit 21 bis 29 Grad. Morgen der Dienstag, da werden die Wolken dann langsam ein bisschen mehr. In Vorarlberg, in Tirol, in den Salzburg immer wieder Schauer, vereinzelt auch Gewitter. In Kärnten, in der Steiermark kann es dann auch immer wieder regnen morgen. In Wien, Niederösterreich und im Burgenland allerdings bleibt es trocken und vor allem länger sonnig. Und deswegen sind die Temperaturen morgen auch leicht unterschiedlich. Wir kommen auf 18 bis 29 Grad.
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11: Im Studio Conny Giebey. Österreich hat 3 russische Diplomaten wegen Spionage ausgewiesen. Sie haben das Land bereits verlassen, bestätigt heute das Außenministerium. Die Diplomaten sollen direkt in Satellitenspionage in Wien involviert gewesen sein. Besonders seit Beginn des russischen Angriffskriegs gegen die Ukraine gibt es mehr Spionage bei uns. Im Vorjahr sind 16 mutmaßliche Spione ausgeforscht worden. Im Amtsmissbrauchsprozess gegen ÖVP-Klubobmann August Wöginger und 2 Finanzbeamte werden am frühen Nachmittag im Landesgericht Linz die Urteile verkündet. Es drohen Haftstrafen von 6 Monaten bis 5 Jahren. Den 3 Angeklagten wird vorgeworfen, 2017 einem ÖVP-Bürgermeister den Vorstandsposten im Finanzamt Braunau zugeschanzt zu haben. Alle 3 haben die Vorwürfe stets zurückgewiesen. 20 Jahre nach dem Erfolg des Films Der Teufel trägt Prada ist am Wochenende der 2. Teil in die Kinos gekommen und hat sich in den USA gleich an die Spitze gesetzt. Umgerechnet rund 65 Millionen Euro hat der Film eingespielt, so viel wie kein anderer Film an diesem Wochenende.
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14: Das Rockantenne Österreich Wetter. Heute viel Sonne, aber auch einzelne Regenschauer sind dabei. Vor allem in Vorarlberg und in Tirol ziehen mehr Wolken durch. Da kann es eben immer wieder regnen. Sonst bleiben wir heute trocken. Es wird auch sonnig und teilweise wieder sehr warm mit 21 bis 29 Grad. Morgen der Dienstag, da werden die Wolken dann langsam ein bisschen mehr. In Vorarlberg, in Tirol, in den Salzburg immer wieder Schauer, vereinzelt auch Gewitter. In Kärnten und in der Steiermark kann es dann auch immer wieder regnen morgen. In Wien, Niederösterreich und im Burgenland allerdings bleibt es trocken und vor allem länger sonnig. Und deswegen sind die Temperaturen morgen auch leicht unterschiedlich. Wir kommen auf 18 bis 29 Grad.
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15: Im Studio Conny Diebal. Angespannt bleibt die Lage am österreichischen Arbeitsmarkt. Mit Ende April haben fast 400.000 Menschen keinen Job gehabt oder waren in einer Schulung. Das sind um 5.700 mehr als vor einem Jahr. Positiv stechen Oberösterreich und Kärnten hervor. In beiden Bundesländern ist die Arbeitslosigkeit zurückgegangen, in Kärnten sogar um etwas mehr als 2%. Zugleich gibt es hier auch wieder mehr offene Stellen. Österreich hat 3 russische Diplomaten wegen Spionage ausgewiesen. Sie haben das Land bereits verlassen, bestätigt heute das Außenministerium. Die Diplomaten sollen direkt in Satellitenspionage in Wien involviert gewesen sein. Besonders seit Beginn des russischen Angriffskriegs gegen die Ukraine gibt es mehr Spionage bei uns. Im Vorjahr sind 16 mutmaßliche Spione ausgeforscht worden. Conny Hütter macht doch weiter, will also auch in der nächsten Ski-Weltcup-Saison wieder die Pisten hinunterrasen. Die Entscheidung ist nach Olympia gefallen, wo sie Bronze im Super-G gewonnen hat. Vor Olympia sei sie sich eigentlich schon sicher gewesen, dass sie aufhören wird, sagt Hütter heute.
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11: Das Rockantenne Österreich Wetter. Heute viel Sonne, aber auch einzelne Regenschauer sind dabei. Vor allem in Vorarlberg und in Tirol ziehen mehr Wolken durch. Da kann es eben immer wieder regnen. Sonst bleiben wir heute trocken. Es wird auch sonnig und teilweise wieder sehr warm mit 21 bis 29 Grad. Morgen der Dienstag, da werden die Wolken dann langsam ein bisschen mehr. In Vorarlberg, in Tirol, in den Salzburg immer wieder Schauer, vereinzelt auch Gewitter. In Kärnten und in der Steiermark kann es dann auch immer wieder regnen morgen. In Wien, Niederösterreich und im Burgenland allerdings bleibt es trocken und vor allem länger sonnig. Und deswegen sind die Temperaturen morgen auch leicht unterschiedlich. Wir kommen auf 18 bis 29 Grad.
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12: Im Studio Conny Diebald. Der mutmaßliche Hip-Erpresser bestreitet die Vorwürfe. Über seinen Anwalt lässt er heute ausrichten, dass er damit nichts zu tun hat. Die Vorwürfe seien aus der Luft gegriffen. Der Anwalt bestätigt gegenüber der Austria-Presseagentur auch, dass der Verdächtige ein ehemaliger Mitarbeiter des Unternehmens ist. Er habe aber die Firma in beidseitigem Einverständnis verlassen. Dem Mann wird vorgeworfen, die Babykostfirma mit vergifteten Breigläschen erpresst zu haben. Das Medieninteresse am Landesgericht in Linz ist riesig. In wenigen Minuten gibt es hier das Urteil für den ÖVP-Klubobmann August Böginger im Amtsmissbrauchsprozess. Böginger soll in Wien interveniert haben, damit ein Parteifreund den Chefposten im Finanzamt Braunau bekommt. Mit ihm angeklagt sind auch zwei Finanzbeamte. Allen drei Angeklagten drohen zwischen 6 Monaten und 5 Jahren Haft. Ein vollbesetztes Passagierflugzeug ist am New Yorker Flughafen Newark nur knapp einer Katastrophe entgangen. Die Maschine hat beim Landeanflug mit einem Rad, einen LKW und einen Laternenpfahl auf dem Highway neben dem Flughafen gestreift. Das Flugzeug konnte trotzdem sicher landen. Die 231 Insassen sind mit dem Schrecken davongekommen. Der LKW-Fahrer ist leicht verletzt worden.
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11: Das Rockantenne Österreich Wetter und das schaut weiter nach viel Sonne und wenig Regen aus. Aktuell in Innsbruck 24 Grad, in Linz am Hauptplatz sind es 25 und in Eisenstadt sogar 26 Grad. Der restliche Nachmittag weiter sehr warm mit viel Sonne, auch am Abend und in der Nacht schaut es bis auf ein paar ganz vereinzelte Regenschauer trocken aus. Morgen Dienstag mehr Wolken und ab und zu Regen von Vorarlberg bis Salzburg und Kärnten, da wird es auch kühler, im restlichen Land wieder trocken und viel Sonne, außerdem stellenweise sehr kräftiger Wind, höchstens um die 29 Grad mit viel Sonne.
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12: Im Studio Conny Diebald. Die Urteile im Postenschacher-Prozess rund um ÖVP-Klubobmann August Wöginger sind gefallen. Wöginger und die beiden angeklagten Finanzbeamten sind wegen Amtsmissbrauchs schuldig gesprochen worden. Wöginger ist zu einer Bewährungsstrafe von 7 Monaten und einer Geldstrafe von 43.200 Euro verurteilt worden. Auch die beiden Finanzbeamten haben 7 Monate bedingte Haft sowie Geldstrafen ausgefasst. Sie sind zusätzlich auch wegen Falschaussage verurteilt worden. Die Urteile sind nicht rechtskräftig. August Wöginger wird als ÖVP-Clubchef zurücktreten. Der mutmaßliche HIP-Erpresser bestreitet die Vorwürfe. Über seinen Anwalt lässt er heute ausrichten, dass er damit nichts zu tun hat. Die Vorwürfe seien aus der Luft gegriffen. Der Anwalt bestätigt gegenüber der Austria Presseagentur auch, dass der Verdächtige ein ehemaliger Mitarbeiter des Unternehmens ist. Er habe aber die Firma in beidseitigem Einverständnis verlassen. Dem Mann wird vorgeworfen, die Babykostfirma mit vergifteten Breigläschen erpresst zu haben. Finnland ist der klare Favorit beim Eurovision Song Contest in Wien, zumindest wenn man den Wettbüros glaubt. Sie sehen die Siegeschancen des finnischen Duos bei 29%. Dahinter liegt Griechenland mit Publikumsliebling Akilas. Österreichs Cosmo liegt nur auf Platz 30.
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11: Wunderschönen Montagnachmittag hier mit dem besten Rock nonstop österreichweit über DAB Plus und in ganz Wien auch über UKW. Und wenn wir schon in Sachen Rockrepublik unterwegs sind, da kommt ja auch sehr viel geiler Rock aus diesem Land. Und wo ihr den live erlebt in nächster Zeit, das schauen wir uns gleich an, hier im Rockantenne Österreich Home Run.
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0: Fleetwood Mac um 12 nach 3 im Rockern in Österreich, Home Run am Montagnachmittag und wir feiern jetzt Rock Made in Austria.
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0: Zum Beispiel diese Woche in Graz die Containex mit einem Heimspiel. So klingen die und Containex erlebt ihr am 7. Mai im Explosiv in Graz, also diesen Donnerstag. Und das Kunstmüh in Bad Gäusern geht in die nächste Runde mit zum Beispiel Wham Bam Body Slam spielen dort, die ihr da gerade hört. Außerdem Bands wie Burns, Well, Cromulent, Screaming und viele mehr. Das Kunstmüh 2026 in der Kunstmühle Bad Gäusern bei freiem Eintritt am 24. und 25. Juli. 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
1: Einen Klassiker für jede Karaoke-Bar. Proud Mary, Ike und Tina Turner gleich. Und ganz entspannt durch den Nachmittag mit Eagle Eye Cherry. Safe Tonight, gleich hier im Rock Antenne Österreich Home Run am Montag.
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0: Eagle Eye Cherry hier im Rock in Österreich Home Run am Montag. Davor, da war was.
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0: 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Das Signal zum Einchecken war da gerade. Ihr habt angerufen unter 08018666. Wer hat es in die Leitung geschafft? Hallo, hier ist Martin von Rock Antenne Österreich.
2: Ja, das ist der Martin. Hallo.
0: Hallo Martin, grüß dich. Woher rufst du an?
2: Aus Tirol.
0: Martin, wie war die Grillsaison bis jetzt?
2: Ja, gestaltete Risse, aber noch nicht sehr alt.
0: War noch nicht genug Gelegenheit, nicht genug Zeit oder noch nicht der richtige Griller? Woran scheitert es bis jetzt ein bisschen?
2: Ja, in dem Sinn eigentlich, der Griller wäre jetzt zuerst eigentlich nicht gewesen, aber das Wetter zuerst und dann, nein, aber jungfräulich sind wir nicht mehr.
0: Aber ein neuer Griller wäre trotzdem top, oder?
2: Der war super.
0: Hast du Platz dafür?
2: Natürlich. Wer hat da nicht Platz?
0: Beste Antwort. Perfekt. Martin, du hast eingecheckt. Die Chance lebt. Am Freitag entscheidet sich's, wer sich den Elektrogrill von Weber holt.
2: Wunderbar.
0: Ja, das gilt auch für alle anderen. 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
0: Jetzt sagen wir Happy Birthday Mick Mars, der ehemalige Gitarrist von Motley Crue, wird heute 75, ganz großer Gitarrist. Shout at the Devil haben wir da hier im Rock'n'Roll Österreich Home Run.

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1: Ab geht's. Metallica mit Enter Sandman gleich. Und dann einer von den besten Songs von Alanis Morissette überhaupt. Ironic, gleich hier im Rock Antenne Österreich Home Run.
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1: Das Rock und Szene Österreich Wetter, viel Sonnenschein im Land, in Salzburg 25 Grad, in Klagenfurt 25 und in Wien am Rathausplatz sind sogar 27 Grad derzeit. Auch der restliche Nachmittag weiter sehr warm mit viel Sonne und am Abend und in der Nacht schaut es bis auf ein paar ganz vereinzelte Regenschauer trocken aus. Morgen Dienstag mehr Wolken und ab und zu Regen von Vorarlberg bis Salzburg und Kärnten, da wird es auch kühler, im restlichen Land wieder trocken und viel Sonne, außerdem stellenweise sehr kräftiger Wind, höchstens um die 29 Grad mit viel Sonne.
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11: Im Studio Conny Diebald. August Wöginger tritt als ÖVP-Klubobmann zurück nach dem Schuldspruch heute im Postenschacher-Prozess. Er begründet das damit, dass das Verfahren sehr belastend war und die Funktion des Klubobmanns seine ganze Aufmerksamkeit brauche. Wöginger will sich jetzt auf seine Arbeit als Sozialsprecher im Parlament konzentrieren. Er ist wegen Amtsmissbrauchs zu 7 Monaten auf Bewährung und einer Geldstrafe verurteilt worden. Wöginger wird dagegen berufen. Österreich hat im Vorjahr wieder mehr klimaschädliche Treibhausgase in die Luft geblasen, so die erste Schätzung des Umweltbundesamtes. Demnach sind die Emissionen um rund 1% auf 67,3 Millionen Tonnen gestiegen. Gründe sind, dass die Industrie mehr produziert hat und die Gaskraftwerke zur Stromerzeugung öfter in Betrieb waren, weil die Wasserstände in den Flüssen zu niedrig waren und weil mehr geheizt wurde. Mehrere Tennisstars wie Jannik Sinner und Coco Gauff wollen höhere Preisgelder bei den French Open. Sie argumentieren damit, dass ihr Anteil am Umsatz des Grand Slam-Turniers zu gering ist. Für die Sieger gibt es jeweils 2,8 Millionen Euro. Insgesamt werden knapp 62 Millionen Euro an Preisgeldern an die Spieler ausgeschüttet.
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0: Der Rockhans in Österreich Homerun am Montag um 16.15 Uhr ganz genau. Wir schicken euch aktuell ins Kino und nicht zu irgendeinem Film mehr.
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0: Das Highlight für alle Fans von Iron Maiden. Nächste Woche die Doku über die Band in ausgewählten Kinos von Hollywood Megaplex quer übers Land. 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Wieder Stefan aus Salzburg, habe ich mal ans Telefon geholt. Stefan, störe ich gerade?
2: Ich bin gerade beim Autoladen und Sushi essen, also nein.
0: Sehr schön, hast kurz Zeit. Ja, das freut mich. Sag einmal Stefan, wie lange bist du schon Iron Maiden Fan?
2: Ich habe mir heuer das dritte Konzert für ihnen anschauen im Nova. Und bis jetzt sind wir immer so im Freundeskreis und denen hinterher gereist, da Prag und Mailand, war richtig cool.
0: Wow.
2: Schon ziemlich.
0: Schon recht die Band, also, ja. Was ist das Geile an der Band, dass man denen sogar noch Prag und Mailand nachfährt?
2: Ehrlicherweise ist es extrem geil, was die für Bühnenshow haben. Das ist so irre. Ich meine, der Sound steht für sich, der ist schon richtig geil. Aber ja, die Bühnenshow dazu, das ist so geil inszeniert und so richtig cool aufgebaut. Also das war in Prag letztes Jahr, war der absolute Wahnsinn. Und ich bin echt gespannt, dass sie sich heuer beim Nova einfallen lassen. Ne?
0: Passt, wunderbar. Also ich habe festgestellt, du bist eindeutig ein Iron Maiden Fan. Ja, da braucht man gar nicht mehr großen Augen fragen. Bevor du das am Mover siehst, siehst das nächste Woche im Kino auf alle Fälle. Wir haben zwei Tickets
2: wow,
0: für dich.
2: Wow, ja, cool. Ja, freue ich mich sehr. Dankeschön, danke.
0: Der Stefan, unterwegs ins Kino nächste Woche, könntet ihr auch sein. Auch in einem Kino in eurer Nähe läuft der Iron Maiden Film. Alle Infos und die Anmeldung findet ihr in der Rock Antenne Österreich App.
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1: Einmal die harte Kost. Und dann ein bisschen die leichtere. Rammstein und Bon Jovi gleich hier im Rock Antenne Österreich Home Run.
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0: Hearts mit Alone hier im Rock Antenne Österreich Home Run am Montagnachmittag. Liebe Leute, viele von euch wissen vermutlich, uns ist eigentlich fast kein Schmäh zu blöd hier. Auch beim heutigen Duell, mit dem ihr euch Bier holt.
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0: Wir sind's in den Mai gestartet und den machen wir hier auf Rock an Seine Österreich zum Iron Maiden. Ja, ist ein bisschen hartschert, ich geb's zu, aber hey, jede Ausrede, um mehr Iron Maiden zu spielen, ist uns recht, wirklich. Das Rockduell zum Feierabend heute, Maiden. Gegen Maiden. The Number of the Beast gegen Fear of the Dark. Nur einen dieser beiden Maiden-Songs gibt's heute noch in voller Länge. Jetzt anrufen und mit abstimmen. 08000 18666. Unter allen, die mitmachen, verschenken wir jede Menge Murauer Bier zum Feierabend. 08000 18666. Number of the Beast oder Fear of the Dark. Die Auflösung in knapp einer halben Stunde. Hier hören wir jetzt rein in unser aktuelles Album der Woche. Das kommt von Skindred, das heißt You Got This. Und wir hören in voller Länge den Song Can I Get A.
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1: Green Day. Was für ein Album war das damals? Wirklich American Idiot. Holiday gleich und... Rob Real mit Rock Sugar. Gleich hier im Rock Antenne Österreich. Home Run am Montag.
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1: Das Rockantenne Österreich Wetter. Es geht rein in die nächste großteils trockene Nacht. In Bregenz derzeit 19 Grad, in Linz sind es ganze 27 Grad in der Landstraße und in Güssing im Burgenland 26 Grad derzeit. Der Abend und die Nacht schauen bis auf ein paar ganz vereinzelte Regenschauer trocken aus. Morgen Dienstag, da gibt es zumindest stellenweise mehr Wolken und ab und zu Regen von Vorarlberg bis Salzburg und Kärnten. Da wird es auch kühler, im restlichen Land wieder trocken und viel Sonne, außerdem stellenweise der Wind sehr stark zu spüren. Höchstens um die 29 Grad mit viel Sonne.
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18: Im Studio Conny Diebald. August Böginger ist als ÖVP-Klubobmann zurückgetreten, als Konsequenz nach dem Schuldspruch heute im Postenschacher-Prozess. Er will sich jetzt auf seine Arbeit als Sozialsprecher im Parlament konzentrieren. Böginger und die beiden ebenfalls angeklagten Finanzbeamten sind wegen Amtsmissbrauchs zu 7 Monaten auf Bewährung und zu Geldstrafen verurteilt worden. Die Urteile sind nicht rechtskräftig. Einen Feuerwehr-Großeinsatz gibt es am Hauptbahnhof in Salzburg. Aus einem Güterwaggon ist eine brennbare Chemikalie ausgetreten. 2 Gleise sind gesperrt. Bei der Chemikalie handelt es sich um Natriummethylat. Fängt es an zu brennen, darf es nicht mit Wasser gelöscht werden. Die Menschen in Österreich lesen nach wie vor gerne. Das zeigen die Vorjahreszahlen der Bibliotheken. Demnach wurden im Vorjahr mehr als 29 Millionen Bücher entlehnt. Gleichzeitig haben auch mehr Menschen eine Bibliothek besucht. Rund 11 Millionen Besucher haben die Bibliotheken im Land gezählt.
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1: Gleich mit der Auflösung im Rockduell zum Feierabend. Iron Maiden mit Number of the Beast oder Fear of the Dark. Was hören wir heute? Und wer holt sich das Feierabendbier auf unsere Rechnung? Das sind Fragen, die wir gleich klären hier österreichweit über DAB Plus und in ganz Wien auch über UKW.
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0: Bruce Springsteen am Montag hier mit Tim Rock und seinem Österreich Home Run. Das Duell ist geschlagen.
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0: Das Duell Iron Maiden gegen Iron Maiden. Wir haben nämlich den May Maiden ausgerufen. Ja, ich habe schon vorher gesagt, das Wortspiel ist ein bisschen hartschart, aber wir nehmen jede Entschuldigung, jede Ausrede, um mehr Iron Maiden zu spielen. Also, das Duell war dieser Song hier gegen diesen. The Number of the Beast gegen Fear of the Dark. Ein hartes Duell an sich, aber es war dann doch überwältigend.
2: Ja, Number of the Beast hätte ich genommen. Ja, mir gefällt es immer besser. Und ich hatte echt immer bei den Bestplatziertesten bei in Favor. Liegt mir einfach mehr, muss ich sagen.
3: Bei mir ist es die 666, weil das höre ich immer mit meinen Mädels. Und die gehen immer richtig gescheit dazu ab. Also da habe ich meinen Musikerziehungsauftrag erfüllt.
0: Erdrutsch-Sieg, wirklich, für The Number of the Beast. Die Rock-Community hat abgestimmt. Das Feierabendbier auf unsere Rechnung, das hat sich der Georg aus St. Pölten geholt. Liebe Grüße mit seiner Stimme. Und hier jetzt der Song, den die Rock-Community gewählt hat. Iron Maiden, The Number of the Beast.
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1: Ganz viel Gefühl mit Meatloaf. Oh yeah, der hat singen können. You took the words right out of my mouth. Und ja, eine meiner absoluten Lieblingsnummern von den Foo Fighters. Einfach die Sonne, die da aus diesen Zeilen scheint. Wirklich, times like these, gleich hier im Rock'n'Roll Österreich Home Run.
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0: No Doubt hier im Rockland in Österreich, Home Run am Montag. 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
1: CC Top. Und die harte Kost von Three Days Grace. Einen schönen Montagabend und gut gemacht, dass ihr es bis daher geschafft habt. Hier mit dem Rock Antenne Österreich Home Run 5 vor 6.
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1: Da Das Rock an seine Österreich-Wetter, warm immer noch und so bleibt es auch. In Innsbruck derzeit 23 Grad, in Graz sind es 26 und in Wien beim Museumsquartier aktuell 27 Grad. Auch am Abend und in der Nacht schaut es bis auf ein paar ganz vereinzelte Regenschauer trocken aus. Morgen Dienstag mehr Wolken und ab und zu Regen von Vorarlberg bis Salzburg und Kärnten. Da wird es auch kühler in der Gegend, im restlichen Land wieder trocken und viel Sonne mit stellenweise sehr kräftigem Wind. Höchstens um die 29 Grad mit viel Sonne.
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14: Im Studio Conny Diebalk. ÖVP-Klubobmann August Wöginger ist heute im Forstenschacher Prozess in Linz wegen Amtsmissbrauchs schuldig gesprochen worden. Unmittelbar darauf ist er als Clubchef zurückgetreten. Abgeordneter bleibt Wöginger aber. Seine Nachfolge an der Clubspitze soll bald geregelt werden. 7 Monate auf Bewährung lautet das Urteil. Außerdem muss Wöginger eine Geldstrafe zahlen. Er wird gegen das Urteil berufen und hofft, dass er dann freigesprochen wird. Mit Ende April hat es in Österreich erneut mehr Arbeitslose gegeben. Fast 400.000 Menschen haben keinen Job gehabt oder sind in Schulungen gemeldet gewesen. Das sind um 5.700 mehr als vor einem Jahr. Betroffen sind vor allem Frauen mit einem Plus von fast 5% an Arbeitslosen. Bei den Männern hingegen hat es weniger Arbeitslose gegeben. Oberösterreich und Kärnten sind die einzigen Bundesländer, in denen die Arbeitslosigkeit gesunken ist. Finnland ist der klare Favorit beim Eurovision Song Contest in Wien, zumindest wenn man den Wettbüros glaubt. Sie sehen die Siegeschancen des finnischen Duos bei 29%. Dahinter liegt Griechenland mit Publikumsliebling Akilas. Österreichs Cosmo liegt nur auf Platz 30.
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1: Einen wunderschönen Montagabend, aufgedreht habt ihr österreichweit über DAB Plus und in ganz Wien auch über UKW. Zeit wird's für ein bisschen ZZ Top.
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0: Toto hier im Rockhans in Österreich, Home Run am Montag. Die Rock-Elite ist zu Gast in Wien diesen Herbst und Winter.
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0: Sisters of Mercy kommen im Oktober. Im Wiener Gasometer spielen die Goth Rocker auf Sisters of Mercy am 27. Oktober in der Rock City Wien. Und Mammoth kommen. Wolfgang Van Halen, der Mann, der alles spielt und alles singt, was es gibt. Mammoth am 9. Dezember in der Szene Wien. Mit dabei als Unterstützung Florence Black. 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

0: Die Stones hier im Rock Antenne Österreich Home Run am Montag. Schön, dass ihr dabei seid.
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0: Wir machen's melancholisch mit Radiohead. Und 30 Seconds to Mars.

0: hier im Rock Antenne Österreich Home Run. 6:45.
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0: Der Rock an seine Österreich Home Run am Montagabend. Ab geht's ins Kino für euch, liebe Rock Community.
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1: Marilyn Manson. Fahrt bei Personal Jesus rein und The Clash. I fought the law. Hier im Rock Antenne Österreich. Home Run 3x7.
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1: Das Rockantenne Österreich Wetter. Es geht rein in eine milde Nacht. In Bregenz derzeit 20 Grad. In Linz sind 27 immer noch. Und auch in Eisenstadt beim Schlosspark warm mit 26 Grad. Am Abend und in der Nacht schaut es bis auf ein paar ganz vereinzelte Regenschauer trocken aus. Morgen Dienstag mehr Wolken, ab und zu Regen von Vorarlberg bis Salzburg und Kärnten. Da wird es auch kühler. Im restlichen Land wieder trocken und viel Sonne. Außerdem stellenweise sehr kräftiger Wind. Höchstens um die 29 Grad mit viel Sonne.
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11: Im Studio Conny Diebald. In der deutschen Stadt Leipzig ist am Nachmittag ein Auto in eine Menschengruppe gefahren. Der Fahrer soll durch eine Einkaufsstraße in der Innenstadt gerast sein. Dabei sind mindestens 2 Menschen ums Leben gekommen, bestätigt der Leipziger Oberbürgermeister. Mehrere Menschen sind verletzt worden. Der Fahrer ist festgenommen worden. Die Hintergründe sind noch völlig unklar. Es ist ein hartes Urteil, sagt Bundeskanzler und ÖVP-Chef Christian Stocker zum Urteil gegen August Wöginger im Postenschacher-Prozess. Wegen Amtsmissbrauchs ist Wöginger nicht rechtskräftig zu 7 Monaten auf Bewährung und zu einer Geldstrafe verurteilt worden. Kurz darauf ist er als ÖVP-Clubchef zurückgetreten. Für den Koalitionspartner NEOS ist Wögingers Rücktritt ein guter und notwendiger Schritt. Die Umweltschutzorganisation Greenpeace hat die österreichischen Grundwasserstände mit Ende April analysiert. Das Bild ist alarmierend. Rund 70% aller Messstellen zeigen einen niedrigen oder sogar sehr niedrigen Grundwasserstand an. Bei mehr als jeder 10. Messstelle ist der Wasserstand so niedrig wie noch nie Ende April. Besonders betroffen sind Oberösterreich, Salzburg und Kärnten.
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0: Mit Don't Stop Believing, einer der größten Rocksongs aller Zeiten, wirklich. Wir kommen jetzt zu heimischem Rock.
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0: Traitors to the Crown heute an dieser Stelle. Leider immer noch Funkstille von der Band, also da ist jetzt wirklich schon ein Zeitl gewesen, seit wir das letzte Mal was gehört haben von Ihnen, ein paar Jahre. Ich hoffe, dass Sie irgendwann doch noch einmal zusammenfinden und wieder mal Neuigkeiten von sich hören lassen, weil das ist schon fett, was die machen. Traitors to the Crown hier bei Made in Austria mit Ascension im Rockantenne Österreich.

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0: 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Und das gibt's gleich für euch.
1: Metallica. Feiert euch selber, dass ihr den Montag so weit geschafft habt mit Survivor und Eye of the Tiger, gleich hier im Rock in Österreich Homerun.
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Neger. 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

Unter dem Namen Hocker macht der ehemalige Blind Channel Sänger Joel Hocker gemeinsame Sache mit Ex-The Rasmus-Gitarrist Pauli Rantasalmi. Und das kann sich hören lassen. Blackbird von Hocker ist neu auf Rockantenne Österreich.

0: Survivor, Eye of the Tiger. So klingt das, wenn wir hier gemeinsam in den Montagabend so richtig reinstarten mit Rockantenne Österreich. Gleich machen wir es eine Spur härter noch ab 20 Uhr mit unserem Metal Monday auf Rockantenne Österreich. Davor aber noch, wie jeden Montag an dieser Stelle, die Bitte um den Segen aus dem Rockhimmel.
1: Lemmy, unser im Himmel, gerufen werde dein Name. Dein Riff komme, dein Bass brumme, wie im Studio so auch auf der Bühne. Unser tägliches Ace of Spades gib uns heute und vergib uns unsere Musiksünden, wie auch wir vergeben Helene Fischer. Führe uns in Versuchung und erlöse uns von Schlager und Popmusik. Denn dein ist der Sex, die Drugs und der Rock'n'Roll in Ewigkeit. Amen.

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11: Im Studio Conny Diebald. Rechtsextremistische und islamistische Taten sind in Österreich deutlich mehr geworden. Das zeigt der aktuelle Verfassungsschutzbericht, der den islamistischen Extremismus als größte Bedrohung in Österreich sieht. Die meisten dieser Taten passieren online und die Tatverdächtigen werden immer jünger. Knapp ein Drittel ist unter 18 Jahre. Das Durchschnittsalter liegt bei 23 Jahren. Es ist ein hartes Urteil, sagt Bundeskanzler und ÖVP-Chef Christian Stocker zum Urteil gegen August Wöginger im Postenschacher-Prozess. Wegen Amtsmissbrauchs ist Wöginger nicht rechtskräftig zu 7 Monaten auf Bewährung und zu einer Geldstrafe verurteilt worden. Kurz darauf ist er als ÖVP-Clubchef zurückgetreten. Für den Koalitionspartner NEOS ist Wögingers Rücktritt ein guter und notwendiger Schritt. Österreich hat im Vorjahr wieder mehr klimaschädliche Treibhausgase in die Luft geblasen, so die erste Schätzung des Umweltbundesamtes. Demnach sind die Emissionen um rund 1% auf 67,3 Millionen Tonnen gestiegen. Gründe sind, dass die Industrie mehr produziert hat und die Gaskraftwerke zur Stromerzeugung öfter in Betrieb waren, weil die Wasserstände in den Flüssen zu niedrig waren und weil mehr geheizt wurde.
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1: Skindred, You Got This. You got this. Man könnte es als den ersten Soundtrack des Sommers 2026 bezeichnen. Das neue Skindred-Album, You Got This heißt es. Und das ist gleich mal in ihrem Heimatland auf Platz 1 der Albumcharts geschossen. Der Grund ist auch klar, es sind im Grunde nur Hits drauf. You got this, ja, man hört es natürlich, der klassische AC/DC und Bruce Springsteen-Fan wird sich mit diesem musikalischen Werk etwas schwer tun. Aber Skindred zelebrieren ihren einzigartigen Sound und das machen sie schon sehr erfolgreich seit über 30 Jahren. Ja, wir lassen musikalisch schon mal ein bisschen die Sonne rein mit You Got This von Skindred, unserem Album der Woche auf Rock Antenne Österreich.
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9: Im Studio Melanie Wenig. Rechtsextremistische und islamistische Taten sind in Österreich deutlich mehr geworden. Das zeigt der aktuelle Verfassungsschutzbericht, der den islamistischen Extremismus als größte Bedrohung sieht. Die meisten dieser Taten passieren online und die Tatverdächtigen werden immer jünger. Knapp ein Drittel ist unter 18 Jahre. Das Durchschnittsalter liegt bei 23 Jahren. Nachdem ein Autolenker in Leipzig heute Nachmittag in der Fußgängerzone in eine Menschenmenge gerast ist, gibt es noch immer keine näheren Infos zum Tatmotiv. Mit Stand jetzt sind 2 Menschen getötet und mindestens 3 schwer verletzt worden. Der Lenker ist noch an seinem Wagen gestellt und festgenommen worden. Es handelt sich um einen 33-jährigen Deutschen, wie die Polizei mitteilt. Die Beamten stellen klar, derzeit gibt es keine Gefährdungslage mehr. Österreich hat im Vorjahr wieder mehr klimaschädliche Treibhausgase in die Luft geblasen, so die erste Schätzung des Umweltbundesamtes. Demnach sind die Emissionen um rund 1% auf 67,3 Millionen Tonnen gestiegen. Gründe sind, dass die Industrie mehr produziert hat und die Gaskraftwerke zur Stromerzeugung öfter in Betrieb waren, weil die Wasserstände in den Flüssen zu niedrig waren und mehr geheizt wurde.
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Amy Lee und ihre Band melden sich eindrucksvoll zurück. Mit der neuen Single liefern Evanescence einen kraftvollen Mix aus Emotionen, Energie und Gänsehaut. Genau das, was wir lieben. Who Will You Follow von Evanescence ist neu. Auf Rock Antenne Österreich.

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Youngblood huldigt weiter seinen Idolen. Und für die Single Suburban Requiem standen Oasis Pate. Suburban Requiem von Youngblood ist neu auf Rockantenne Österreich.

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1: Skindred, You Got This. You got this. Man könnte es als den ersten Soundtrack des Sommers 2026 bezeichnen. Das neue Skindred-Album, You Got This heißt es. Und das ist gleich mal in ihrem Heimatland auf Platz 1 der Albumcharts geschossen. Der Grund ist auch klar, es sind im Grunde nur Hits drauf. You got this, ja, man hört es natürlich, der klassische AC/DC und Bruce Springsteen-Fan wird sich mit diesem musikalischen Werk etwas schwer tun. Aber Skindred zelebrieren ihren einzigartigen Sound und das machen sie schon sehr erfolgreich seit über 30 Jahren. Ja, wir lassen musikalisch schon mal ein bisschen die Sonne rein mit You Got This von Skindred, unserem Album der Woche auf Rock Antenne Österreich.
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Diese Band ist prädestiniert dazu, einen Soundtrack-Song zu schreiben. Ice Nine Kills sind mit Twisting the Knife in Scream 7 zu hören. Und neu auf Rock Antenne Österreich. 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

Die Toten Hosen setzen an zum letzten Hurra. Die Single Die Show muss weitergehen aus ihrem Abschiedsstudioalbum Trink aus, wir müssen gehen, ist neu auf Rockantenne Österreich.

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Gerade noch im Vorprogramm von AC/DC geglänzt, sind The Pretty Reckless zurück mit neuer Musik. Und die kann sich hören lassen. When I Wake Up von The Pretty Reckless ist neu. Auf Rock Antenne Österreich.

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1: Man könnte es als den ersten Soundtrack des Sommers 2026 bezeichnen. Das neue Skindred-Album, You Got This heißt das. Und das ist gleich mal in ihrem Heimatland auf Platz 1 der Albumcharts geschossen. Der Grund ist auch klar, es sind im Grunde nur Hits drauf. You got this, ja, man hört es natürlich, der klassische AC/DC und Bruce Springsteen-Fan wird sich mit diesem musikalischen Werk etwas schwer tun. Aber Skindred zelebrieren ihren einzigartigen Sound und das machen sie schon sehr erfolgreich seit über 30 Jahren. Ja, wir lassen musikalisch schon mal ein bisschen die Sonne rein mit You Got This von Skindred, unserem Album der Woche auf Rock Antenne Österreich.
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Die Happy, All I Ever Wanted.

0: Totgesagte leben lauter. Die Happy sind zurück. Die Single All I Ever Wanted von Die Happy ist neu auf Rock Antenne Österreich. 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